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1: Hallo miteinander, ihr hört das frische Listen-Up-Mixtape hier auf Kanal K. In der nächsten Stunde werdet ihr Songs und Tracks hören, die mich in dieser Woche begleiten und die in die verschiedensten Richtungen losgehen. Wo das herführt? Ich bin der Benedikt Sartorius. Schön, dass ihr zuhört.

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5: Das ist die Sendung «Bei aller Liebe». Mein Name ist Zita Bauer und ich bin eine von 5 Sendungsmacherinnen von «Bei aller Liebe». Und ich habe im vergangenen Jahr zusammen mit meinem Partner Jan einen Podcast produziert. Und die 6 Folgen, es ist eine Podcast-Serie, und die 6 Folgen, die spielen wir in den nächsten Monaten. Wir sind aktuell beim 3, also ihr hört heute die 3. Folge vom Podcast «So Long Covid». «So Long Covid» ist ein Podcast, wo es um Genesung von Long Covid geht. Wir gehen aus von unserer eigenen Geschichte. Jan ist selber an Long Covid erkrankt und ich habe ihn heute ja begleitet in dieser Zeit von seiner Krankheit, aber eben dann auch von seiner Genesung. Und wir gehen von unserer eigenen Erfahrung aus und stellen die Frage, was können wir lernen von den Menschen, die wieder genesen sind. Weil es gibt Menschen, die genesen von Long-Covid. Und wir erzählen die Geschichte von 4 Menschen in diesem Podcast. Das ist eben der Jan, das ist Jasna, das ist Patricia und die Marlene. Die Marlene Reusser, die Radsportlerin, die kennen da vielleicht, ihre Geschichte kennen da vielleicht sogar. Eben, sie ist auch an Long-Covid erkrankt und wieder genesen. Und mit dem Podcast «So Long Covid», wenn wir den aktuellen Diskurs rund um Long Covid ergänzen, eben mit Genesungsgeschichten und mit neuestem Wissen aus der Schmerztherapie und der Neurobiologie. Und um diese Erkenntnis geht es auch in dieser 3. Folge. Also wir tauchen ein in die Welt von der Schmerzforschung und der Neurobiologie. Die Folge, die heisst Science Fiction. Viel Spass.
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5: Ich bin am Stadtrand von Bern und besuche Jasna, Ärztin aus der ersten Folge.
7: Es gab mal die Frage, ob sie kompensiert ist.
8: Was heisst das? Wann ist man kompensiert?
5: Jasna und ihren Wegemitbewohner sind am Umblödeln. Sie begrüßt mich mit einer Frage, die ich definitiv noch nie in meinem ganzen Leben damit begrüßt worden bin. Bist du kompensiert?
7: Wir reden von einer kompensierten Krankheit sozusagen, wenn eine chronische Krankheit wie im Lot ist. Also man kann wie zum Beispiel sagen, wenn eine Herzinsuffizienz, das ist wie eine chronische Krankheit, die jemand hat, wenn sein Herz nicht mehr wirklich gut funktioniert, aber man kann wie Medikamente geben, dass es sich wieder kompensiert. Und wenn jetzt die Krankheit wie dekompensiert, wie etwas dazukommt, wenn man zum Beispiel noch eine Grippe oder so hat und dann plötzlich dekompensiert die Krankheit und man lagert jetzt in einer Herzinsuffizienz zum Beispiel Wasser ein. Und dann wird man zum Beispiel hospitalisiert zur Rekompensation. Und wir wenden das so ein bisschen unter uns so ein bisschen an, zum Fragen, hast du alles im Griff, oder? Wenn man sagt, bist du kompensiert?
5: Jasna und ich haben beide nicht so viel geschlafen. Darum kompensieren wir zuerst mal unseren Schlafmangel.
7: Willst du einen Kaffee?
9: Oh ja, mega gern.
7: Ja, super, komm.
5: Und dann gehen wir in das Haus. Jasna wird mir nämlich etwas zeigen.
7: Wie du siehst, so einen alten VW-Bus, ein bisschen kitsch. Aber in einer schönen grünen Farbe.
5: Ja, so, weißt du das so?
7: Sie nennen es Karibikgrün. Eine sehr schöne Farbe. Könnte fast meine neue Lieblingsfarbe sein. Ich habe als Kind gesagt, dass man seine Lieblingsfarbe nicht ändern darf. Falls das meine Schwester gehört. Sie hat jeden Tag ihre Lieblingsfarbe geändert. Und ich habe gefunden, man kann nur eine Lieblingsfarbe haben.
9: Ja, darum muss jetzt beim Rot bleiben. Obwohl eigentlich beim Karibikgrün schon ein bisschen schwach wirst.
7: Hey, es ist eine sehr schöne.
5: Mit dem Karibikgrün ein bisschen fährt Jasna mit der Lieblingsfarbe Rot in jeder freien Minute in die Natur. Auf Hochtouren, gehen wandern und gehen klettern. Also du bist mega sportlich.
7: Ja, manchmal sage ich so ein bisschen
5: sportlich gewesen. In den letzten Jahren ist ihr Büsschen nämlich oft hinter dem Haus platziert geblieben. Und Jasna nicht irgendwo in der Natur, sondern daheim im Bett.
7: Ich bin einfach arbeiten und heim ins Bett. Ich bin arbeiten und heim ins Bett.
5: Für lange Zeit kann Jasna ihre Krankheitssymptome noch irgendwie ja, kompensieren, um auf den Ausdruck zurückzukommen. Das Arbeiten ist aber das Einzige, was ihr noch bleibt.
7: Ja, aber ich wusste, wenn jetzt das wegfällt, dann bin ich nichts.
5: Die Jasna hat Long-Covid.
7: Ich meine, es ist etwas anderes, wenn man mit 70 vielleicht einen Herzinfarkt hat, wo man ein Stand rein tut, also so eine Brücke, und dann ist wieder gut. Also wenn man mit 30 gesagt bekommt, ja, ich habe eine chronische Fatigue. Lernt mit dem zu leben, das ist nicht das Gleiche. Für mich war es einfach wie klar, okay, man hat etwas chronisch, das heisst, es geht nicht mehr weg. Ja. Und ich habe wie in meinem Kopf, ist schon chronisch gleich nicht heilbar.
5: Auch die behandelnden Ärztinnen haben nicht wirklich gewusst, wie weiter. Sie konnten Jasna wenig Zuversicht geben.
7: Ich könnte selber in der Rolle sein von der Ärztin, oder? Und ich könnte es wie nicht anders machen, als wie man es bei mir gemacht hat. Aber natürlich, nein, als Patient oder Patientin ist das zerstörend, oder? Weil unsere ganze Hoffnung ist in dieser Medizin, wie wir selber nicht weiter wissen.
5: Für Long-Covid gibt es bis heute kein wirksames Medi oder anerkannte Behandlung. Jasna hat seit 1,5 Jahren Belastungsintoleranz, Fatigue, Kopfweh, Brainfog, Schwindel und noch weitere Symptome. Eigentlich mag sie nicht mehr, auch nicht mehr arbeiten. Aber Jasna hat sich nicht vollständig krank schreiben lassen, weil sie keinen Plan hatte, wie es dann weitergeht.
7: Und dann bin ich in einem See von, du bist krank, chronisch krank, und ich kann nichts für dich machen.
5: Bis zu dem einen Tag, wo alles verändert hat.
7: Das war der 3. Dezember.
5: An dem 3. Dezember 2024 geht Jasna ins Spital arbeiten, wie jeden Tag. Sie hält einen Vortrag für ihr Team als Weiterbildung.
7: Eine Publikation über Metamizol.
5: Metamizol ist ein starkes Schmerzmittel. Sie vermittelt ihrem Team die neuesten Erkenntnisse dazu.
7: Aber ich habe dann schon gemerkt, so ein bisschen, okay, es ist eigentlich fertig für mich. Ich kann nicht mehr. Ich bin so müde, ich bin so kaputt. Ich habe diesen Vortrag gehalten, ich war in einem Brainfog. Ich habe die Fragen wahrscheinlich nicht verstanden, die mir mein Chef gestellt hat. Ich war wirklich so verschoben von mir selber.
5: Nach dem Arbeiten hat sie einen Termin bei ihrer Psychotherapeutin.
7: Also ich war ein Häufchen elend. Ich konnte nicht mehr. Ich war so kaputt. Dann hat sie mir irgendwie gesagt, ja, ob ich die SRF-Doc mit Marlene Reusser gesehen habe.
5: Noch am gleichen Abend schauen sie die SRF-Doc über die Marlene Reusser, die Schweizer Profi-Radsportlerin.
1: Was ich für mich selber so als Ziel habe oder als Arbeitsleitsatz ist, ich will dieses Jahr die beste Version von mir selber sein, die ich arbeite, dieses Jahr zu sein.
7: Also Marlene, ich habe sehr viel von mir in ihr gesehen. Also man sieht so, sie ist so eine Powerfrau und sie hat alles so angerissen und sie sagt noch, man kann wie alles erreichen und sie ist so positiv in dieser Doc. Und dann kommt der Abschnitt, wo sie halt nur noch heulend ist und wirklich so die Emotion zeigt von Verzweiflung und wie sie krank ist.
1: Eben ja, die WM längstens müssen lassen, ja, die ganze Saison müssen lassen. Ja, müssen lassen, dass ich überhaupt trainieren oder etwas machen. Ja, dass jetzt der Fokus viel mehr ist auf die Gesundheit und dass ich überhaupt wieder gesund werde. Ja.
7: Und dann ist es, glaube ich, wirklich über mich zusammengebrochen. Oder? Ich sehe genau mein Leben in dem. Klar, ich bin nicht eine Profi-Rennradfahrerin, aber ich habe wie auch meinen Marathon gemacht, sozusagen mit dem Versuch, den Facharzttitel zu machen, mit diesen ganzen Stellenwechsel, während Covid zu arbeiten. Es hat sich wirklich für mich wie angefühlt, wie eine Tour de Suisse, oder? Einfach nicht im Sport, sondern sonst im Arbeitsleben. Und dann wollte ich natürlich wissen, so, okay, wie geht es dieser jetzt? Also das hat mich wahnsinnig interessiert, ist sie gesund?
5: Jasna nimmt ihr Handy für, geht auf Insta und sucht das Profil von Marlene Reusser.
1: Dieses Video richtet sich an alle, die Post-Covid- bzw. MECFS erkrankt sind oder jemanden kennen, der darunter leidet.
5: Man sieht Marlene Reusser im Selfie-Modus. Sie spaziert am Waldrand entlang und redet über ihre Erfahrung mit Long-Covid.
1: Ich selbst war davon betroffen und bin immer noch beeindruckt von der Macht oder Kraft dieser Krankheit und bin extrem glücklich, geht es mir nun besser. Und weil ich so überzeugt bin von den Schritten, die ich machen konnte, würde ich das gerne teilen. Weil,
5: gut 7 Minuten lang dauert das Video. Die Marlene Reusser erzählt, was ihr geholfen hat, um wieder gesund zu werden. Es ist ihr wichtig, das zu teilen, weil das Wissen in der Schweiz wenig bekannt ist. Unterschrieben hat sie den Post mit Marlene 2.0. Bevor Marlene Reusser Profiradsportlerin geworden ist, hat sie Medizin studiert, wie Jasna. Und Jasna weiss das und wird darum hellhörig. Und plötzlich erinnert sie sich an Jan, den sie von früher noch kennt. Darum haben sie auch den gleichen Dialekt.
3: Ein Kindheitsfreund von mir, der Jan, ist auch sehr stark an Post-Covid erkrankt. Und ja, ich habe das ein bisschen mitbekommen am Rand, wie wir dann keinen Kontakt gehabt haben. Aber es ist mir gleich irgendwie nachgegangen, weil ich dann plötzlich auch in dieser Situation war. Ich habe mich schon abends gefragt, wie geht's.
5: Vor einer Weile hat sie von ihrer Mami Neuigkeiten bekommen.
3: Hey, der Jan ist gesund. Hier ist das, was er gemacht hat. Schau mal, sagt er das etwas? Und ich wieder so, ja, ja, meine Mami schickt mir da wieder mal etwas. Brain Reprogramming und so, dass man sein Gehirn, also das dann so ein bisschen gesagt, ja, hat sein Gehirn umprogrammiert und so. Sorry, Mami. Und dann habe ich noch gedacht, oder im September, nein, das ist nicht das. Das ist, ich habe das Problem mit meinem Immunsystem. Ich war so fest davon überzeugt gewesen. Vielleicht der Jan, der hat einen Kopf gehabt, oder keine Ahnung. Aber das, und so Lichtempfindlichkeit, oder keine Ahnung. Und das bin ja nicht ich.
5: Aber jetzt, ein paar Monate später, schaut Jasna das Video von Marlene Reusser auf Instagram und hat ihren Aha-Moment. Plötzlich sieht sie Parallelen zwischen Marlene Reusser, Jan und ihr selber.
3: Oh ja, das ist Wahnsinn.
5: Das gibt Hoffnung, das gibt es für sich.
3: So viel Hoffnung, so viel Hoffnung. Und dann geht man halt ein bisschen tiefer. Man glaubt es ja nicht so fest. So, hey, kann das wirklich sein? Kann man sein Hirn umprogrammieren? Es klingt so ein bisschen Science-Fiction cool. Aber ja, ich habe wie immer mehr realisiert, dass es so ist. Dass man das kann.
5: Das ist der Podcast «So Long Covid», die 3. Folge «Science Fiction». Mein Name ist Zita Bauer. Der Jan, der Kindheitsfreund von der Jasna, der ist mein Partner. Er ist vor 3 Jahren, im Frühling 2024, an Long Covid erkrankt, wie wir in der letzten Folge gehört haben. Es hat Monate gegeben, wo er wegen seinen schlimmen Symptomen eigentlich nur noch im Bett liegen konnte. Irgendwann habe ich mich schon gefragt, was das langfristig für ihn bedeutet. Und auch für uns. Werden wir jemals wieder zusammen Sachen unternehmen können? So wie früher? Aber ja, dem bin ich ja eben auf den Artikel im Guardian gestossen. Und damit auf ein neues Krankheitsverständnis. Man könne davon ausgehen, dass die chronischen Symptome von Long-Covid vom Gehirn- und Nervensystem erlernt sind. Und darum auch wieder verlernbar. Basierend auf dieser Erklärung haben Marlene Reusser, Jan, Jasna und viele andere Long-Covid überwunden. Überhaupt mal zu verstehen, was die neurowissenschaftlichen Grundlagen von dieser Erklärung sind, das ist der erste wichtige Schritt Richtung Genesung. Und darum ist das auch das Ziel dieser Folge. Wie kann das Gehirn eigentlich Symptome lernen? Okay, und das wird jetzt ein bisschen nerdy, aber auch super faszinierend. Das Gehirn ist eines der komplexesten Organe von unserem Körper. Ich habe erwähnt, dass es mir schon auch ein bisschen so gegangen ist wie der Jasna, dass ich ein bisschen skeptisch war, von wegen Gehirn umprogrammieren und so. Aber als ich so richtig ins Thema eingetaucht bin, habe ich schnell gemerkt. Der Ansatz ist wissenschaftlich fundiert und kommt aus der Forschung zu chronischem Schmerz. Es ist also auch nicht ein Ansatz, der erst mit Long-Covid aufgekommen ist. Es gibt Ärztinnen und Schmerztherapeutinnen, die schon seit über 20 Jahren damit arbeiten. Einer davon ist der Howard Schubiner. Wir haben schon in der 2. Folge kurz von ihm gehört. Er ist einer der führenden Experten in diesem Gebiet.
10: Thank you so much for agreeing to have this interview. We are happy to have you on board.
11: Thank you. I don't think I know many people in Switzerland that are doing this work.
10: There are not many.
5: Der Howard Schubiner ist Facharzt für innere Medizin und Professor an der Michigan State University, am College of Human Medicine.
11: I've been working in this mind-body space for about 22 years now.
10: You're saying mind-body space? Let's clarify terminology. Because it can be a bit confusing. There are so many terms.
11: I know. The term mind-body means so many different things to different people. What I do specifically is help people who have symptoms or conditions that are caused not by physical damage in their body, but by learned neural circuits in their brain. And we are now calling these neuroplastic symptoms.
5: Neuroplastische Symptome. So nennt man die Symptome, wo kein körperlicher Schaden als Ursache haben, sondern vom Gehirn erlernt sind. Früher hat Howard Schubiner vom Mind-Body-Syndrome geredet. Er sei aber davon weggekommen, weil es sei missverständlich. Es gäbe so viele Angebote unter dem Namen, wo ganz Verschiedenes meinen. Durchgesetzt hat sich der Name neuroplastische Symptome. Das ist abgeleitet von Neuroplastizität. Der Begriff für die Fähigkeit von seinem Gehirn zu lernen, sich zu verändern und neu zu formen.
11: Children learn how to ride a bike, how to talk, how to walk. That's because of neuroplasticity. But we can also learn pain, we can learn fatigue, we can learn anxiety.
5: Laufen, reden, Velofahren, das alles lernen wir aufgrund von dieser neuronalen Plastizität. Und nicht nur als Kind, lernen können wir das Leben lang. Und eben auch Schmerzen und Symptome.
11: The neural circuits in the brain can turn on, they can turn off. You can learn pain and you can unlearn pain. And that's been the focus of the work that I've been doing for over two decades.
5: In diesen mehr als 20 Jahren Forschung und Praxiserfahrung in diesem Bereich haben Howard Schubiner und sein Team immer und immer wieder gesehen, das Gehirn kann unbewusst Symptome lernen, aber auch verlernen. Chronisches Rückenweh, Fatigue, Migräne, Tinnitus und so weiter gehören meistens in die Kategorie neuroplastische Symptome, wo man wieder verlernen kann, die heilbar sind. Das ist schwer zu glauben, besonders wenn man vorher eigentlich immer nur gehört hat, dass man eben nichts machen kann und dass man lernen damit leben muss.
10: It almost sounds a bit like science fiction, right?
11: Yeah, the reversals that we have seen seem too good to be true. And when you tell people about it, most of the people who hear it for the first time don't believe it. They think you're fooling yourself or it's just hocus pocus or science fiction or woo-woo. But that's what we've seen.
5: Kein science fiction also. Kein Hokuspokus, sondern einfach Science und jahrelange Erfahrung. Mir hat es geholfen, das alles mal noch auf Deutsch zu hören. Darum habe ich auch noch den Antje Kallweit angerufen.
12: Hallöchen!
5: Die Antje Kallweit, Ärztin und Therapeutin für chronische Schmerzen. Sie, die beim JET einen Podcast gehört hat und so vom neuroplastischen Ansatz erfahren hat und jetzt selber seit gut 4 Jahren damit arbeitet. Wie machen Sie das an Familienfesten oder Cocktailpartys oder so? Wie erklären Sie es da?
12: Ich gehe nicht mehr auf Cocktailpartys.
5: Ich gehe auch nicht an Cocktailpartys. Keine Ahnung, aus welchem Ecke von meinem Gehirn die Idee gekommen ist. Item, ich würde noch besser verstehen, wie Schmerz funktioniert. Und ich sage jetzt Schmerz, Antje Kallweit auch. Der Mechanismus lässt sich aber auf alle möglichen Symptome übertragen.
12: Man kann nur mit diesem Satz beginnen, jeder Schmerz entsteht im Gehirn. Auch dieser Schmerz der Gallenblase oder des kaputten Knochens entsteht nicht dort, wo sozusagen der Knochen kaputt ist, sondern da entsteht die Nozizeption, da entstehen die Reize und die gehen Richtung Rückenmark und dann ins Gehirn. Und erst im Gehirn entsteht der eigentliche Schmerz. Und das ist bei allen Schmerzarten so. Es gibt keinen Schmerz ohne Gehirn. Das muss man erstmal verstehen.
5: Das Gehirn spielt die entscheidende Rolle bei der Entstehung von Schmerzen. Aber nicht nur. Eigentlich bei unserer ganzen Wahrnehmung, wie Howard Schubiner ausführt.
11: Our brains literally generate, literally create what we experience. This is not some kind of woo-woo, new-agey kind of idea. It doesn't mean that if we think we're going to be rich, we'll become rich. What it means is that we don't see with our eyes. It means that light comes in our eyes, but our brains, the visual cortex, part of the brain, creates the images that we see, which is why sometimes your brain will see things that aren't there and why your brain can see when we sleep, because we're dreaming.
5: Wir sehen nicht mit unseren Augen. Und das klingt jetzt ein bisschen weird, aber so ist es, sagt Howard Schubiner. In unsere Augen kommt Licht und diese Signale gehen dann weiter ins Gehirn, in den visuellen Cortex. Das fertige Bild entsteht aber nicht nur aus diesen Lichtsignalen, sondern im Zusammenspiel mit vielen weiteren neuronalen Bahnen, die Informationen aus anderen Hirnarealen in den visuellen Cortex bringen. Zum Beispiel aus dem Bereich, wo Erinnerungen und Erfahrungen gespeichert sind. und aus Netzwerken, wo Erwartungen wie die Realität aussehen sollte, verarbeitet werden. Das Gehirn kombiniert da alles und kreiert daraus ein Bild. Das nennt man in der Neurowissenschaft Predictive Processing. Wir sehen also mit unserem Gehirn. Darum können wir auch Bilder sehen in unseren Träumen, obwohl die Augen zu sind. Und gleich ist es eben auch mit Körperempfindungen und mit Schmerz.
11: We don't feel with our body. So weird. But it's true, when you touch a hot stove, it's not your finger causing pain. It's actually the brain. And we know that because many, many people, this has been recorded for many years, can have an injury and not have any pain.
5: Wenn ich meinen Finger auf eine heisse Herdplatte lege, schicken die Nerven Signale ans Gehirn. Der Schmerz selber entsteht also im Gehirn. Das Gehirn entscheidet, ob und wie stark ich Schmerzen empfinde. Und darum macht es auch Sinn, dass Schmerzmittel oft im Gehirn ansetzen. Also Opioide, wie zum Beispiel Morphium oder Fentanyl, die wirken im Gehirn und im Rückenmark. Das ist die Grundlage, um neuroplastische Symptome zu verstehen. Dass jeder Schmerz und jedes Symptom schlussendlich im Gehirn entsteht. Und wie bei den Bildern, die wir

0: Schmerz, der eben nicht entsteht aufgrund einer körperlichen Verletzung, der nicht entsteht, weil da gerade sich ein Gallenstein durchwühlt oder dass da irgendein Nerv kaputt gegangen ist und trotzdem genauso echt ist. Also das ist sozusagen die the revelation.
1: Drum gibt's auch Phantomschmerzen. Schmerzen in einem Körperteil, wo gar nicht mehr rum ist.
2: Also jeglicher Schmerz und jegliches Symptom wird im Gehirn produziert, aber das heißt noch lange nicht, dass es eingebildet ist.
0: Im Gegenteil, das ist das Normale. Also es gibt gar nichts anderes. Jeder Schmerz entsteht im Gehirn und der ist nicht weniger echt, der ist auch nicht weniger stark. Das ist genauso echt wie jeder andere Schmerz.
1: Es ist oft so, dass zwar am Anfang eine Infektion oder eine Verletzung ist, die dann aber abklingt oder verheilt und man keinen klar identifizierbaren strukturellen Schaden mehr im Körper findet. Der Schmerz und die Symptome aber sind geblieben. Echter Schmerz, echte Symptome. Ohne körperlichen Schaden, ohne Nervenverletzung. Das muss man zuerst mal sacken lassen. Es erinnert mich an den Film Matrix, wo der Hauptdarsteller Neo erfährt, dass die Realität ganz anders zustande kommt, als er gedacht hat. Im Film ist es durch eine Simulation, eine computergenerierte Traumwelt. Im echten Leben ist die Matrix unser Gehirn. Etwas anderes kennen wir gar nicht. Das ist unsere Realität. Symptome wie Fatigue, Muskelschmerzen, Rückenweh, Migräne, Harndrang, Reizdarm und so weiter können vom Gehirn erlernt sein.
3: And all these things can be debilitating and disabling and have a life of their own and still not be caused by a specific disease or tissue injury or pathologic process in the body.
1: Und genau dort setzt Howard Schubiner, Antje Kalweit und ihre Kolleginnen an.
3: We help people change their brain in order to reverse these neuroplastic symptoms.
1: Sie unterstützen die PatientInnen dabei, die Symptome zu verlernen, indem sie ihnen helfen, das Gehirn neu zu verknüpfen.
2: And now you're saying that long COVID or post-COVID too is a neuroplastic condition.
3: Yes, we've studied that extensively and I write about this in my new book in great detail. Everyone deserves a careful evaluation. So just because someone says they're diagnosed with fibromyalgia or migraine or long COVID, we're not going to assume that it's neuroplastic without an evaluation.
1: Man kann nicht einfach davon ausgehen, dass jede Person mit long COVID oder MECFS neuroplastische Symptome hat. Jeder Fall braucht eine saubere Abklärung. Aber ForscherInnen, ÄrztInnen und SchmerztherapeutInnen wie Howard Schubiner und Antje Kalweit kommen zum Schluss. Die neuen Erkenntnisse über den neuroplastischen Ursprung von chronischen Symptomen, die gelten auch für Symptome, die Long-Covid zugeschrieben werden. Und weil eben das Gehirn neuroplastisch und lernfähig ist, kann man die Symptome im Prinzip wieder verlernen. Das ist das grosse Potenzial.
0: Ich halte überhaupt diese Art der Herangehensweise sowohl für Schmerz als auch für MECFS. Ich glaube, das ist ein wirklicher Wechsel der Perspektive und es bietet unfassbar viel Potenzial.
1: Aber wie kannst du jetzt sicher sein, dass es bei dir so ist, dass deine Symptome wirklich neuroplastisch sind und man nicht etwas anderes übersieht? Diese Frage hat sich auch Jasna gestellt.
4: Ich weiss noch ganz viele ja, seltene Sachen, die könnte sein. Und das ist noch ein bisschen in meinem Kopf umgegeistert.
1: Seltene Krankheiten sind selten. Aber es gibt so viele seltene Krankheiten, dass es schon fast wieder nicht mehr selten ist, etwas Seltenes zu haben. Wie kannst du wissen, ob diese so einschränkenden, schlimmen Symptome und unausstehlichen Schmerzen nicht gleich ein Warnsignal für einen körperlichen Schaden sind, den man mit einem Medikament oder einer anderen Therapie muss behandeln muss?
4: Ein Keypoint für mich war, die medizinischen Abklärungen zu machen. Weil ich für mich die Sicherheit gebraucht habe. So, hey, es ist wirklich nichts am Herz. Es ist wirklich nichts an der Lunge. Es ist nichts in meinem Hirn. Und im Bauch ist nichts. Und das habe ich gebraucht. Das ist sehr wichtig.
1: Zuerst muss ausgeschlossen werden. Wenn man einen strukturellen Schaden findet, dann geht es darum, den zu behandeln. Und wenn man aber nichts findet, also kein Virus, keine Entzündung, kein kaputtes Organ, kein Gewebschaden, keine Nervenverletzung, dann geht es zum nächsten Schritt in der Abklärung um neuroplastische Symptome.
3: Which is looking very carefully at the characteristics of the symptoms. Do they come and go? Do they turn on or off? Do they get better when you're on vacation?
1: Man sucht nach Hinweisen für neuroplastische Symptome. kommen und gehen die Symptome,

0: werden es besser, wenn du in der Ferien bist. Das war zum Beispiel bei der Jasna so.
1: Und dann, wenn ich wieder arbeiten musste und mega Stress kam, dann ist es wieder wie schlecht gegangen.
0: Ein anderer Hinweis ist, wenn die Symptome im Körper vom einen Ort zum anderen quasi wandern.
1: Es war wirklich immer ein sehr unterschiedlicher Kopfschmerz. Manchmal vom Nacken aus, nachher von den Augen, nein, wieder von hinten. Manchmal an einem Ort, manchmal überall.
0: Verschiedene, wechselnde, wandernde, unstetige Symptome.
2: Das sind Hinweise, die wir dann sammeln müssen. Es gibt so eine Liste, wir nennen sie so einen Schmerzatlas, wo sie dann eintragen müssen. Und je mehr Symptome, je mehr Schmerzorte,
0: desto wahrscheinlicher, dass es ein neuroplastischer Mechanismus ist.
3: Looking very carefully for those patterns can make all the difference, because it comes back to having the aha or the click moment where people can realize, oh, I see what's going on here. Now we can move to the direction of recovery.
0: Da ist er wieder, der Aha-Moment. Denn wenn PatientInnen verstehen, was in ihrem Körper vorgeht und wie es zu diesen neuroplastischen Symptomen kommt.
1: Für mich war das so klar. Die nicht strukturellen Sachen, sprich also die Sachen, wo wir wie körperlich keine Ursache finden, ich meine, das gibt es in der Medizin zu Tonnen. Ich meine, so vielen Orten sagen wir, ah, wir wissen die Ursache von euren Schmerzen oder sonst Sachen, wir wissen es nicht. Wie gesehen im MRI, also in den Scans oder auch in den Bauchspiegelungen oder was auch immer, wie gesehen nichts. Oder wie gesehen etwas, aber es erklärt wie eure Schmerzen nicht, wie das normale Abnormalitäten sind, sozusagen. Und dann ist mir wirklich einfach wie Schuppen vor den Augen gefallen, so, ah, das ist das. Und dann ist wirklich für mich mein Weg klar gewesen. Und das ist Wahnsinn, oder? Wenn plötzlich jemand sagt, hey, es ist wie nicht einfach, aber du kannst es entlernen.
0: Zu verstehen, was im Körper abgeht, ist entscheidend für den weiteren Genesungsprozess. Es braucht auch Grundvertrauen, dass der Körper an sich nicht kaputt ist. Und das zu erreichen, ist nicht einfach. Es ist genau das Gegenteil von dem, was man meistens hört. Du erinnerst dich, meistens heisst es nämlich, dass jede Symptomverschlechterung irreparable Schäden zur Folge hat, was mega beängstigend ist. Und dann kommt noch dazu, dass das wirklich schwierig ist zum Glauben, dass so schmerzhafte und einschränkende Symptome vom Gehirn erlernt sein können.
1: Ich meine, ich habe das gewusst, man kann Kopfschmerzen chronifizieren, aber dass sich Halsschmerzen chronifizieren können, dass du so, dir so krank kannst fühlen, dass du nicht mehr kannst unterscheiden, ob das jetzt ein Virus ist oder dein Kopf sozusagen, das war also für mich nicht in meinem möglichen Verständnis gewesen, bis zu diesem Punkt.
0: Über die Evolution haben wir Menschen gelernt, körperliche Symptome als Ausdruck von körperlichen Schäden zu verstehen. Es war überlebenswichtig, sich zu schonen, wenn man Schmerz spürt. Dass es möglich sein soll, dass so einschränkende Symptome vom Gehirn erlernt sind und können verlernt werden, dass das Gehirn so eine Macht hat, ist schwer zu glauben. Sogar, wenn man es selber erlebt hat. Von dem erzählt auch Marlene Reusser.
4: Magst du dich noch erinnern, weißt du, deine erste Reaktion war, wo du von dem gehört hast, wo du dir von dem erzählt worden ist, also gerade mit deinem Hintergrund als Ärztin, was hast du gedacht?
5: Ja, zuerst sehr viel Widerstand gehabt. Ich war wirklich so stur gewesen. Ich habe das Gefühl gehabt, ich habe etwas im klassischen Sinn, also irgendeine Infektion oder irgendeine Krankheit, die man echt noch nicht entdeckt hat. Ich war auch 100 Mal wieder im Spital gewesen und gesagt, ich muss echt herausfinden, was ich habe.
0: Ich treffe Marlene in einem Videocall. Die Profi-Radsportlerin ist gerade in Mallorca und kommt direkt vom Training. Sie erzählt von dem Moment, wo sie von dem neuen Ansatz erfahren hat.
5: Irgendwie hat es dann schon recht viel Verzweiflung gebraucht. Und ich glaube eben auch, mein Glück war, dass es von verschiedenen Leuten auf verschiedenen Kanälen an mich hergetragen wurde, bis ich dann irgendwie so dachte, ja, also komm, weh tut's nicht, gib ich dir try. Und darum habe ich es eigentlich ausprobiert. Und es war das Einzige, was ich je probiert habe, wo mir hat irgendwie nicht noch mehr Energie gezogen und ich bin nicht kaputt danach, sondern es hat sich eigentlich gut angefühlt. Und dann habe ich schon gedacht, so, okay, das ist mal etwas ganz Neues für mich. Das neues Erlebnis seit sehr vielen Monaten.
0: Das selber zu erleben, hat das Medizinverständnis von der gelernten Ärztin ziemlich durchgeschüttelt.
5: Wer kann mir sagen, wo ist die Grenze zwischen Körper und Geist? Und so, und das sind Fragen, die ich nie hatte, wo ich gesagt habe, du stürmst. Das ist komplett esoterisch. Aber ich denke, das ist überhaupt nicht esoterisch, das ist komplett wissenschaftlich. Wir heilen es einfach nicht. Es ist viel komplizierter, als wir denken.
0: Sie lernt selber noch mal ganz viel Neues dazu und stellt sich Fragen über das Menschsein und Gesundheit, die sie sich vorher noch nie gestellt hat. Schritt für Schritt geht es ihr besser, bis sie irgendwann wieder anfangen zu trainieren und Rennen fahren. Heute ist Marlene vollständig genesen. In dem Video auf Insta erzählt sie von ihrem Weg.
4: Für die Jasna, die auch bei uns im Podcast vorkommt, ist das Video ja wirklich so ein Turning Point gewesen. Heute geht es sehr, sehr viel besser. Ich denke,
5: so schön. Ja, das ist so cool. Ich meine, ich habe ja keine Ahnung, was das auslöst oder ob das irgendwie Anklang findet oder jemand interessiert. Als ich diesen Post gemacht habe, habe ich vor allem Gegenwind gespürt und sehr, sehr viele Leute aus dieser Community, sage ich mal, die haben gesagt, was sagst du da und das geht nicht und das stimmt nicht und du hast keine Ahnung. Und das sind doch super viele Leute, mir übrigens privat, das ist noch lustig, das haben wir alle, Kritik ist immer öffentlich, aber die guten Nachrichten sind auf allen Wegen privat gekommen, haben geschrieben, dass ihnen das auch geholfen hat, wegen meinem Video oder nicht. Das hat mich mega gefreut, weil ich das Video wie gepostet mit der Idee, wenn es auch nur eine Person hat.
0: Für die Marlene, die Jasna, die Jan und auch Paul und Patricia, die wir auch schon kennengelernt haben, ist ein neues Krankheitsverständnis der Schlüssel zur Genesung von Long-Covid und dem chronischen Fatigue-Syndrom gewesen. Und sie sehen keine Einzelfälle oder Ausnahmen. Das bestätigen mir neben dem Howard Schubino aus den USA und der Andi Kalweit aus Deutschland auch Zilie Endresen-Rehme, Professorin für Gesundheitspsychologie an der Universität Oslo. Auch sie arbeitet schon seit 20 Jahren in diesem Bereich, als Forscherin und als Therapeutin. Und sie sagt,
6: what we know from research is that that's not unique, luckily, to expect that recovery is completely possible. Previously, we used to teach the patient that, you know, help them to cope and to learn to live with the symptoms. But now, the last 5 years, with the new, you know, neuroscience, with the new evidence, with the new clinical models and the new empirical results that we have, we now, to a much larger degree, talking about living without completely recovering from symptoms.
0: Früher war das Ziel der Therapie, einen Umgang mit chronischen Schmerzen und Symptomen zu finden und lernen, damit zu leben. Aber in den letzten 5 Jahren hat sich das geändert, dank der neuen Erkenntnisse aus der Neurowissenschaft. Immer mehr redet man davon, symptomfrei zu leben, auch vollständig zu genesen. Das menschliche Gehirn ist immer noch eine grosse Blackbox. Wie Schmerzen und Symptome entstehen, das versteht man aber immer besser. Egal, ob sie struktureller oder neuroplastischer Ursache sind, sie entstehen immer im Gehirn. Und sie sind real. Im Film Matrix gibt es die legendäre Szene, wo die Hauptfigur Neo vor die Wahl gestellt wird. Die blaue oder die rote Pille zu schlucken.
7: You take the blue pill. You wake up in your bed.
0: Mit der blauen wacht er in seiner gewohnten Realität auf. Das Leben geht weiter wie bisher.
7: You take the red pill.
0: Mit der roten erfahrt er, was hinter der Matrix steckt. Und alles wird anders. Jasna entscheidet sich für ihre Lieblingsfarbe.
1: Und mit dem habe ich wirklich einen Plan gehabt, wo ich wusste, was ich machen soll. Oder was ich kann machen. Und dass ich etwas kann machen. Dass es wirklich eine Chance gibt, dass ich geheilt werde.
0: Es gibt die Chance, dass Jasna mit ihrem karibikgrünen Büsschen wird wieder auf Abenteuer gehen
1: können. Und für mich ist das einfach eine Freiheit. Ich kann einfach irgendwo herfahren, ich kann in die Natur gehen, ich kann dort schlafen.
6: The hope is not an illusion, it's not wish thinking, it is actually founded and grounded in what we know from science and empirical evidence. And if we don't do that, I think we risk that you sort of give up, which is really, really dangerous.
0: Die Hoffnung ist keine Illusion, sondern basiert auf wissenschaftlicher und empirischer Erkenntnis, sagt Zilie Endresen-Rehme. Gefährlich sei die Hoffnung zu verlieren. Das ist der Podcast «So Long Covid», die 3. Folge «Science Fiction». Und in der nächsten Folge wird es dann endlich handfest. Was genau kann man jetzt machen, um das Gehirn umprogrammieren, um neuroplastische Symptome zu verlernen und wieder gesund zu werden?
8: Also ich habe ja quasi wirklich die Empfehlungen von der Klinik widersetzt und wieso genau das Gegenteil gemacht, was die Oberärztin dort empfohlen hat.
9: Ich habe nicht gewusst, ob es stimmt. Ich habe gewusst, es ist auch ein Wagnis, es ist ein Risiko. Aber ich habe mich auch, es war auch eine Entscheidung. Ich habe mich auch entschieden, ich setze jetzt einfach mal 100% auf das.
8: Und dann ist es eben einfach passiert, als ich dann plötzlich an Steigen laufen konnte, war das schon noch mindblowing gewesen.
10: Meine Füße sind schon am Sterben.
1: Okay. Eins. Lass mein Handy nicht ins Wasser fallen. Ist gut?
8: Ist gut.
1: Eins, zwei, drei.
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0: Ihr habt die dritte Folge vom Podcast «So long Covid» gehört. Die dritte von 6 Folgen. Alle anderen, also die erste und die zweite, aber auch schon die vierte, fünfte und sechste, sind jetzt schon online verfügbar, überall, wo es Podcasts gibt. 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Gute Zeit, macht's gut, tschüss zusammen.
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Guten Abend, liebe Zuhörerinnen und Zuhörer. Ja, tut mir leid, vorher ein technisches Problem gegeben. Also, guten Abend, liebe Zuhörerinnen und Zuhörer. Wir sind im Radiokanal K. Ich bin Gül Kocher. Und heute Abend sind wir eine Stunde lang gemeinsam auf dem georgischen Radiosender GKC 25 zu hören. Thema ist heute Abend eine Reise nach Georgien und georgische Wein. Ich bin einmal im Monat für sich da, immer am dritten Mittwoch des Monats von 20 Uhr bis 21 Uhr. Ja, tut mir leid wieder wegen technischen Problemen. Also machen wir weiter mit einer Musik und nachher machen wir weiter mit Wein und wie kann man auch Georgien ein bisschen reisen.

Ja, guten Abend, liebe Zuhörerinnen und Zuhörer. Wirklich, ja, ich habe gar nicht gemerkt, was technische Problem war. Ein Kollege hat von anderen Zimmer gekommen und gesagt, du hast deine Probleme. Also, danke schön und machen wir weiter. Was machen wir? Gorgien, die Wiege des Weins. Genau, schauen wir ein bisschen, wir hören, was ist georgische Wein. Eigentlich vor einem Monat habe ich über georgische Wein habe ich Programm gemacht. Das war eine Geschichte über georgische Wein und dann machen wir das weiter heute. Also, okay, wir hören das zusammen.

0: In Georgien ist der Wein allgegenwärtig. Auf einer Höhe von 2200 Metern über dem Meeresspiegel herrschen ideale klimatische und geologische Bedingungen. Es ist Erntezeit in Racha, einer Gegend, die über ihre Grenzen hinaus für ihren süßen Wein bekannt ist, den Hronchkara. Jetzt im Frühherbst beginnt die wichtigste Zeit des Jahres für den Winzer und Önologen Dato Maisuraci. Regelmäßig besucht er die Güter, die ihn mit Trauben beliefern. Heute ist er bei Kotja Raziani.
1: Hab dich lange nicht mehr gesehen. Wie geht's?
2: Gut, gut.
1: Wie läuft es mit der Ernte?
2: Nun, es war ja recht kalt.
1: Ja, dann haben die Trauben Probleme. Sie werden nicht richtig reif.
2: Hier habe ich die neuen Weinstöcke gesetzt. Der ganze Weinberg ist neu. Er gehört mir. Diese Rebstöcke sind 15 Jahre alt. Als die Leute gesehen haben, dass ich hier Wein anbaue, haben sie mich für verrückt erklärt. Aber warum soll ausgerechnet ich verrückt sein?
1: Nein, nicht doch.
2: 20 Jahre lang hat in dieser Region niemand mehr Wein angebaut. Erst als der Traubenpreis gestiegen ist, haben die Leute wieder angefangen. Aber dann sind die Preise erneut gefallen und sie haben Angst bekommen. Wenn ich früher zu meinen Weinbergen kam, habe ich meine Reben umarmt. Aber jetzt kann ich sie nicht mehr sehen. Ich fange an, sie zu hassen.
1: Aber nicht doch. Es ist eben eine schwierige Zeit des Umbruchs. Ihr müsst eine Sache wissen. Eure Reben sind nicht einfach nur eine Einnahmequelle. Sie sind auch eine langfristige Vermögensanlage. In Zeiten des Umbruchs sind die Schwierigkeiten immer spürbar, Kutja. Das Wichtigste ist, Rebsorten mit guter Herkunftsbezeichnung zu besitzen, so wie du sie hast.
2: Hier bei uns in Raja hat die Hälfte der Reben kein Herkunftssiegel. Ich habe sogar den Minister gefragt, was sollen wir jetzt mit dieser Traube machen? Zu Sowjetzeiten konnten wir das alles verkaufen. In unserer Gegend wurden enorm viele verschiedene Weinmarken abgefüllt. Heute will das doch keiner mehr. Wohin können wir das noch verkaufen?
1: Wir dürfen nur noch die Rebsorten für hochwertige Weine stehen lassen. Ich sage dir, mit deinem Weinberg, deinem Wein und mit der Ausrichtung deiner Reben, bist du das Vorbild für die qualitativ hochwertige Weinkultur von Raja. Du bewahrst alle Traditionen deiner Region, auf dass deine Hände noch lange arbeiten werden und du als Beispiel dienst, um allen zu zeigen, wie man seine Reben pflegt und guten georgischen Wein herstellt. Das ist die Basis, um Qualität zu erzeugen. Gott möge dir die Kraft dafür geben.
2: Ich tue, was ich kann.
3: Liebe Zuhörerinnen und Zuhörer, Sie haben ja gehört, natürlich Georgien, Sie haben auch gute Wein, aber er kann das nicht wirklich verkaufen. Das ist ein bisschen auch ein Problem. Wirklich, letzte Woche habe ich auch über georgische Weine Geschichte habe ich erzählt, das ist 8000 Jahre alt. Das war auch interessant, diese alle Sachen hören. Normalerweise ich war in Georgien, ich habe Wein getrunken, aber Geschichte eigentlich, nur für Radio habe ich geschaut, das war wirklich interessant, weil 8000 Jahre vorher hat Georgien hat Wein gemacht und sie haben ein ganz anderes System. 50 oder 60 Jahre unter Erde, sie können einfach so lange bewahren, Wein. Und da in diesem Film auch erzählt, sie haben erzählt, es gibt es diese 50, 70 Jahre unter Erde, sie machen das Wein, das wartet diese 50, 60 oder 70 Jahre. Das ist eine Tradition, georgische Wein. Natürlich, Russland war eine Zeit in Georgien. Und diese Zeit, er erzählt ja, wir könnten mehr verkaufen, weil damals Russland hat mit Russland damals viele Traditionen, traditionellen Wein machen auch geändert, viel mit Fabrik haben sie gemacht. Also nachher, wir werden noch weitermachen und schauen wir mit der Musik.

0: Wein trinken, wirklich sehr gut. Und natürlich viele Weinproduzenten der ganzen Welt, ich denke, sie haben gleich ein Problem, sie können nicht verkaufen. Also auch nach dem Zusammenbruch des Riesenreiches blieb Wein eines der wichtigsten Exportgüter des Landes in Georgien. Erst seit Russland ein Embargo verhängt hat, ist der Export dramatisch eingebrochen und Georgien sucht nach neuen Absatzmärkten. Denn der Weinbau im Kaukasus läuft nach wie vor auf Hochtouren, wird ja 5 Jahre sogar effektive. Kleinbauern, Freikooperativen und Weingüter nach westlichem Vorbild Wettfeiern und Ertrag und Qualität 360 Grad. Diese Reportage zeigt, das ist eine Reportage, was Sie hören von mir. Eine Region im Wandel, Zürich zwischen einer jahrtausendalten Tradition, dem sowjetischen Erbe und den Erfordernissen modernen Marktes. Also dann diese Reportage, wir hören noch ein bisschen und nachher wir machen das weiter.
1: Einst war Georgien der Weinkeller für die Sowjetunion. Sie kaufte jedes Jahr mehr als 30 Millionen Liter des süßen Weins. Auch nach dem Zusammenbruch der UdSSR blieb das Nachbarland größter Abnehmer. Seit sich die Beziehungen jedoch verschlechtert haben, ist der Weinabsatz dramatisch eingebrochen. In Kachetien, der wichtigsten Weinanbauregion des Landes, erheben sich die Gipfel des Kaukasus wie eine Mauer zwischen Georgien und den höher gelegenen Nachbarn Dagestan und Tschetschenien. Am Fuß des Gebirges, am Ufer des Alasani-Flusses, liegt das Dorf Artana. Der 84-jährige Andro Paparazziani gilt als Kenner des kachetischen Weins. Heute folgt er der Einladung seiner Nachbarin Pati Piros Manashvili, um das Erntefest zu feiern. Die Tradition will, dass man seinen Wein mit Gästen teilt.
2: Ja,

0: That's what we're going to do.
1: Auf dass wir immer eine so reiche Ernte wie in diesem Jahr haben. Auf dass wir noch oft zusammenkommen und den Herbst bei guter Gesundheit feiern können.
2: Sehr gut, Patti. Los, füllt die Gläser der Frauen. Patti, ich möchte, dass wir auf unsere Ahnen anstoßen. Auf unsere Großeltern, die es verstanden haben, unsere Traditionen und Sitten zu wahren, die den Wein kultiviert haben und auf die wir hier und heute stolz sind. Denn unsere Weinbaukultur hat eine sehr alte Geschichte.

ich schaue noch besser mit Schauen diese Reportage hören. Darum, ich mache wieder weiter mit Musik und dann kommt ein bisschen Reisen über Georgien. Also machen wir noch eine Musik. So.

0: Awesome. Bir Ryzen in bir single. Şahanir. Also, das älteste Weinland der Welt. Also, wir reisen und natürlich ein bisschen, wir reden auch über Wein. Aber ich nicht. Das ist eine, wieder von YouTube, eine Video. Wunder der Welt, Georgien. So.
1: Zwischen Russland und der Türkei liegt ein Land, das in vielerlei Hinsicht einzigartig ist. Georgien wurde bereits im Jahr 337 nach Christus christlich, früher als der Großteil der europäischen Länder. Das Land besitzt eine völlig einzigartige Sprache mit geschwungenen Buchstaben, die zu keiner großen Sprachfamilie gehören. Georgien ist berühmt für seinen mehrstimmigen Gesang, der so besonders ist, dass er von der UNESCO geschützt wird. Landschaftlich hat das Land ebenfalls einiges zu bieten. Einige der wildesten Straßen führen vorbei an Gletschern und dem Schwarzen Meer. Auf eine vergleichsweise kleine Fläche hat kaum ein Land so eine diverse Natur. Georgien ist außerdem die Wiege des Weins. Es gilt als ältestes Weinland der Welt mit über 8000 Jahren Weintradition.
2: Weniger ist mehr. Weniger Zutaten.
0: Natürlich, wenn YouTube, dann macht das einfach so etwas. Also heute Abend wirklich, ich habe angefangen ein bisschen mit technischen Problemen, gell? Also mache ich das weiter Musik und dann machen wir wieder weiter.

0: Liebe Zuhörerinnen und Zuhörer, heute Abend, wir machen mit GKC 25, Radio GKC 25 weiter. Also ich denke, wir machen weiter mit Reportage. Schauen wir. Genau. Also, erzählt einfach zwei Touristen über Georgien, letzte Paradies für Wildcamper.
1: Wie war der erste Tag in Georgien?
2: Ja.
1: Wir sind über die Grenze gefahren und wir sind bei Batumi über die Grenze gefahren, hatten dann aber keine Lust, direkt in so eine buselige, ziemlich verrückte Stadt zu fahren. Deswegen sind wir erstmal an einen kleinen Kiesstrand, an den Strand gefahren mit Blick auf Batumi. Das war ganz cool. Es war auch total ruhig und entspannt. Und da haben wir dann erstmal ein paar Tage verbracht und waren sehr erstaunt, weil wir sind ja durch die Nordtürkei, da haben wir auch kaum andere Camper gesehen. Und an diesem Strand in Batumi waren dann 2-3 andere Camper auf einmal, oder? Das war erstmal so, oh wow, es gibt andere Camper. Die sammeln sich da natürlich, weil das eine von 2 oder 3 Grenzübergängen ist.
2: Ja.
1: Ja, und dann sind wir irgendwann, nachdem wir uns ein bisschen akklimatisiert haben, nach Batumi gefahren.
3: Da muss man sagen, Batumi ist eine absolut verrückte Stadt. Das ist, die liegt halt am Schwarzen Meer. Wir haben vorher die Nordtürkei, das war sehr viel Natur, das war sehr viel so zurück. Und plötzlich sind wir in Batumi, in einer Märchenwelt. Das ist dort auch das Gebiet, wo die alten Griechen vor 3000 Jahren das erste Mal angekommen sind und dort begonnen haben, eine Kolonie zu gründen, eine griechische Kolonie am Schwarzen Meer. Und dort damals hatten sie Gold gefunden. Und die ganze Stadt ist so ein bisschen, das Thema ist Gold, das goldene Vlies der Argonauten. Herkules war dort und Jason mit den Argonauten, um das goldene Vlies zu bekommen. Und dieses Mythos hat tatsächlich einen Hintergrund, weil die Flüsse dort in dem damaligen Georgien waren voll mit Gold. Und die haben dann Schaffelle hineingehalten, um dieses Gold, diese Nuggets rauszufiltern. Und so haben dann eben die Griechen dort damals dieses Gold bekommen. Und man sieht halt eine Skulptur von der Medea, die dieses goldene Vlies hat, die Königin dort. Und ja, was heute der Fall ist, also diese Welt ist eine Zauberwelt und eine Märchenwelt an moderner Architektur.
1: Ein anderer Vanlifer, Reisender, Edelweiß, on the road, Edelweiß, der meinte mal, es ist ein Fiebertraum von Architekten. Und das stimmt, weil die Häuser, die da stehen, das kann man sich gar nicht vorstellen, was da für viele verrückte Hochhäuser, Gebäude stehen. Also
3: da ist ein
1: komplett
3: Hochhaus zum Beispiel und oben auf dem Hochhaus ist ein, also ein Riesenrad quasi im Hochhaus drinnen.
1: So, okay.
3: Und ein direkt am Strand ist der Alphabet Tower. Das georgische Alphabet ist völlig verrückt und die haben dort, um dem ein bisschen die Gebühren zu feiern, haben die einen Turm aufgebaut. Oben ist ein gläserner, so eine Kugel und man, da ist so eine Spirale da drauf. Man fährt mit einem Aufzug hinauf, hat einen wunderschönen Ausblick und da oben ist ein Restaurant, das sich ganz langsam um sich herum dreht.
2: Okay.
3: Völlig verrückt. Also wenn man das nicht selbst mit eigenen Augen gesehen hat.
1: Ja, also Batumi sollte man es besuchen, haben uns dann einige gefragt. Und es ist schon eine so hochmoderne Stadt. Es ist ganz viele Casinos sind da. Das ist eigentlich auch so der Hauptwirtschaftszweig, glaube ich, von Batumi, diese Casinos.
2: Okay.
1: Und an sich würden einige vielleicht sagen, super fake, weil das natürlich alles irgendwelche crazy Bauten sind. Aber es ist auf jeden Fall außergewöhnlich. Also ich war noch nie in einer Stadt, die so ist wie Batumi und das ist auf jeden Fall, finde ich, sehenswert. Es ist was sehr Besonderes dort.
3: Ja. Die einen nennen es das Las Vegas am Schwarzen Meer.
2: Okay.
3: Und das ist halt so eine Hafenstadt, klar. Das ist halt der zweitgrößte Hafen Georgiens, wo viele Waren reinkommen. Ein Umschlagplatz und auf der anderen Seite eben auch von unterschiedlichen Kulturen und eben diese Casinos, die zeugen davon, wie wie dort halt Leute ankommen, um ihr Geld, um ihren Wohlstand dort anzulegen, zu verprassen, wie auch immer. Ich wollte dann noch eine Casino-Tour gemeinsam mit Nina machen und habe gesagt, so, jetzt machen wir die Nacht zum Tage, lass uns mal hin, lass uns mal. Und was war? Du bist, glaube ich, irgendwie spontan krank geworden, oder?
1: Nein, ich bin einfach nur ins
0: Also, stimmt, ich habe geschaut, diese Programm vor 2 Monaten haben sie gemacht. Ich bin in 10 Jahren 3-mal in Batumi gewesen. Vor 10 Jahren, erste Mal, ich war in Batumi. Natürlich, diese moderne Gebäude hat es nicht. Überall hat es alte Gebäude von Sowjetunion geblieben. Und ja, aber letztes Jahr war ich dort und vorletztes Jahr auch und habe ich gesehen, wirklich, wie sie haben erzählt, sie haben moderne Gebäude gebaut, wie sie haben gesagt, das ist wirklich, und dann es gibt viele Casino, ja. Ja, es ist eine schöne Stadt, aber ich erinnere mich, vor 10 Jahren war ich in Batumi. Für mich war es vor 10 Jahren besser als heute. Diese Modernisierung hat einfach mehr Leute gebracht und das war gar nicht sehr ruhig. Vor 10 Jahren, wir waren mit meiner Cousine am Fotografieren in Batumi und überall hat es alte Gebäude. Das war wirklich sehr schön, weil für Fotograf, ja, ich bin auch Fotografin normalerweise und für mich war einfach diese alle Gebäude von Sowjetunion geblieben und Fotografieren war interessant, aber dieses Mal auch diese moderne Gebäude und überall und Singapur war auch so. Also ich mag das nicht eigentlich. Also, wir machen das weiter wieder mit georgischer Musik. Ja, ich habe ein bisschen Angst vor YouTube Musik machen, weil plötzlich kommt einfach Werbung. Aber ich werde probieren. Ja. Also, da machen wir eine Musik. So. Goofy Bunny, so eine Gruppe. Ja. Yuki Bunny. Nicht.

0: dass er georgisch, aber über Kaukasus so etwas. Liebe Zuhörerinnen und Zuhörer, schauen wir, wir haben noch Zeit und wir machen noch weiter. Schauen wir, mit Reportage machen wir weiter. Ich muss schauen, nicht falsch machen. Ja. Machen wir weiter mit Reportage.
1: Nee, dass Panik ist, dass solche Sachen zu machen, irgendwo die Nacht unsicher zu machen.
2: Ja, wir waren dann 2 Tage dort und das hat mir auch gereicht.
1: Ja. Also wir haben uns, Batum ist auf jeden Fall ist eine sehenswerte Stadt, definitiv. Es hat auch schöne kleine Ecken, wo man halt in schöne Cafés gehen kann. Es hat sehr schöne Architektur, Jahrhundertwende vor 100 Jahren, so Jugendstil und so eine Mischung aus allen möglichen Kulturstilen, also bevor die neuen modernen Hochhäuser gekommen sind, war dort schon auch in der Vergangenheit sehr viel los. Sehr viele unterschiedliche Menschen sind da hingekommen. Auf jeden Fall sehenswert. Also ich würde es auf jeden Fall auf einer Georgienliste sollte Batumi auf jeden Fall drauf sein. Hundertprozentig.
3: Okay, schon mal sehr guter Punkt auf jeden Fall. Also gerade klar, es gibt viele Naturstellplätze oder Naturhighlights, aber wahrscheinlich dann auch so eine Stadt gehört auch mit dazu, um das Land mal kennenzulernen. Wenn ich es richtig verstanden habe, du hast gerade gesagt, ein Fiebertraum der Architektur. Das heißt, da konnte sich wirklich mal so jeder Architekt auslassen, ohne irgendwelche Vorschriften gefühlt. Oder wie kann ich mir die Bauten vorstellen?
1: Also da ist zum Beispiel ein Restaurant, das ist im Stile vom Weißen Haus, also das mit diesen weißen Säulen davor, mit so griechischer Tempel. Das Außergewöhnliche an der Sache ist, dass das kopfüber auf dem Dach steht, zum Beispiel.
3: Okay.
1: Oder sie haben dort als ein Hotel im Stile vom Kolosseum aufgebaut. Also da steht einfach das Kolosseum. Und es gibt Hochhäuser, die sind so rund einfach, also rund. Und wir haben da von unserem Stellplatz aus, das ist schon ganz weit entfernt gewesen, haben wir unsere Telekamera dahin reingemacht und man sieht diese Lichtershow in dieser Stadt. Feuerwerk jeden Tag und alles Mögliche. Das sieht einfach sehr zauberhaft aus, wie aus einer anderen Welt, wie so eine moderne Fata Morgana.
3: Ja. Krass. Spannend auf jeden Fall. Kommt auf jeden Fall mit auf die Liste drauf. Bevor ihr dann aber hinfahren konntet, musstet ihr wahrscheinlich noch ein bisschen Papierkram erledigen. Hast gerade schon so leicht angeschnitten, das Thema Versicherung und wahrscheinlich auch eine SIM-Karte. Wie läuft das da? Ist das da eher unkompliziert oder ist das schon auch wieder so eine tagesfüllende Aufgabe?
2: Wir hatten, also man muss eine Autoversicherung abschließen, die haben wir aber vorher online gemacht. Das hast du gemacht, das war ganz einfach. Sonst ist so eine offizielle georgische Website, hat glaube ich für einen Monat 30 Euro oder so gekostet.
1: Ich glaube sogar für 3 Monate 30 Euro.
2: Also oder war, 3 Monate 30 ist nicht günstig.
1: Ja.
2: Ganz einfach übers online vorher gemacht. Man kann es auch an der Grenze, da gibt es dann wohl irgendwo so kleine Häuschen, wo man das machen kann, aber online ist einfacher.
1: Das raten die meisten Leute dazu, es online zu machen, weil auf der Grenze nicht alle genau die richtige Versicherung machen. Man muss dazu sagen, die grüne Karte, also das, was wir als Europäer dazu kaufen können zu unseren Versicherungen, man kann meistens Türkei dazu nehmen, wenn man es nicht schon drinnen in seiner Versicherung hat, aber bei der Türkei hört es dann auf. Also dahinter gehen die Versicherungen nicht mehr. Und Georgien ist das einzige Land, wo man dann wieder, und man hat dort, also das ist halt mit Versicherungen in Georgien, ist es so, dass man weiß nicht, ob wirklich jedes Auto versichert ist, aber so hat man zumindest eine und die ist auch basic. Also ich glaube, wenn dort wirklich ein Autounfall ist, dann sind das vielleicht 5.000 Euro gedeckt oder sowas.
2: Ja, man macht es eher, weil es für, also die Touristen müssen verpflichtend eine Versicherung haben, Einheimische nicht.
3: Ja.
2: Dementsprechend, wenn wirklich ein Unfall passiert ist, hilft es wahrscheinlich auch nicht so viel, aber da muss man einfach dann vorsichtig und vorausschauend fahren. Ja, ansonsten, ab diesem Jahr braucht man eine Kranken- und Unfallversicherung, die man an der Grenze auch in englischer Sprache vorzeigen muss. Irgendwie so, da bin ich mir nicht ganz so sicher, weil bei uns war das noch nicht. Wir hatten eine Krankenversicherung, aber das hat da keinen interessiert letztes Jahr. Und dann, man kommt da an, wie gesagt, es darf nur der Fahrer im Auto bleiben, der Beifahrer oder die Beifahrer, wenn es mehrere sind, müssen aussteigen. Und dann geht man da über die Grenze, Ich musste ein bisschen anstehen. Aber ansonsten ist man dann da halt durchgekommen. Es dauert halt ein bisschen, aber es ist nichts Außergewöhnliches, nichts Kompliziertes.
1: SIM-Karte in Batumi ging auch sehr schnell.
2: SIM-Karte haben wir in Batumi gekauft. Genau, da haben wir Magdicom genommen. Wir hatten eine eSIM, man kann auch eine physikalische SIM nehmen, aber das ist auch total günstig, unbegrenzte Daten.
1: Ich weiß nicht, was der Preis genau war, aber irgendwas so um die 15 Euro.
2: 10 Euro, glaube ich, im Monat für unbegrenzte Daten.
1: Okay. Und man muss dazu sagen, in Georgien, das Internet unserer Erfahrung nach war 1A. Überall. Okay. Wir haben im Hochgebirge des Kaukasus, am Meer, irgendwo in den Weinregionen Kachetiens überall Topfempfang gehabt. Für wirklich,
3: das ist schon mal sehr gut.
1: 10, 15 Euro.
2: Ja, man kann sich dann die App runterladen. Wir haben immer das dann über die App aufgeladen und neu gemacht, das Internet.
1: Easy.
2: Ja.
3: Also, der ganze bürokratische Aufwand, um in dieses Land reinzukommen und sich da zurechtzufinden, ist super gering, ja.
2: Ja.
3: Okay. Und so, Grenze, hatte ihr, glaube ich, vorhin auch schon gesagt, das sind so ungefähr 2 bis 3 Stunden, kann auch mal länger oder kürzer sein, aber so roundabout.
2: Ja. Okay. Also ich glaube, ja, 2 Stunden dauert es immer.
3: Okay.
2: Kürzer wäre schon außergewöhnlich, wenn man es in einer Stunde schafft. Aber wenn man nicht gerade einen ganz blöden Tag erwischt, dann ist es auch nicht viel länger.
1: Es ging ganz schnell.
3: Das sind ja grundsätzlich schon mal sehr geringe Hürden, um da in das Land reinzukommen, was ja erstmal so fern und anders wirkt. Hattet ihr vorher schon Pläne für Georgien oder habt ihr euch dann erst im Land wirklich damit auseinandergesetzt, wo könnte man hinfahren, welche Route könnte man fahren, wie lange könnte man bleiben oder war das vorher schon alles geplant?
2: Wir hatten ein paar Punkte, die wir uns anschauen wollten. Wir wollten auf jeden Fall nach Uschkuli, also in die Berge, in die Hohen. Wir wollten auf jeden Fall nach Tskaltubo. Das ist so eine, aus der Sowjetzeit noch, eine Stadt, wo ganz viele Sanatorien, Heilanstalten waren, sind. Die sind heutzutage nicht mehr betrieben. Also die meisten davon sind Lost Places und das ist schon...
1: Kommen wir später vielleicht noch dazu. Das war spannend.
2: Das war ziemlich cool, da wollten wir auf jeden Fall hin. Ich glaube, nach Stepansminda oben wollten wir auch hin.
1: Stepansminda an der Grenze zu Russland, also direkt da die Grenzstadt. Und dann war noch Kachetien, die Weinregion. Das waren unsere Fixpunkte.
2: Genau. Ja. Und ansonsten machen wir das meistens so, dass wir uns ein paar Sachen vorher raussuchen, was könnte man sich anschauen. Da aber nichts fix planen, sondern das dann eher so auf uns zukommen lassen. Wo ist das Wetter gerade gut? Was wird uns unterwegs noch empfohlen? Ja. Wo fährt man vorbei und denkt sich, oh, hier müssen wir stehen bleiben?
1: Ja, aber so an die 5 Fixpunkte und dann. Hauptstadt haben wir nie auf unserer Karte gehabt, tatsächlich. Wir sind da ein bisschen so die Städtepupser. Wir haben da einfach keine große Lust drauf.
2: Tiflis soll total schön sein. Alle eigentlich, mit denen wir geredet haben, fanden es total toll dort. Aber wir hatten einfach keine Lust mehr, uns eine Großstadt anzuschauen.
1: Wir haben in unserer...
0: Also, liebe Zuhörerinnen und Zuhörer, Sie haben gehört, Sie gehen nicht Hauptstadt. Also, ich habe auch so gemacht. Ich war im Kutaisi und das habe ich sehr gemacht und habe ich gedacht, oh, eine schöne Stadt und ich bin noch paar Tage noch geblieben und dann, ich hatte nur 2 Tage für Tiflis. Und ich habe gedacht, nein, ich gehe nicht Tiflis für 2 Tage, aber ich will das eigentlich einmal, vielleicht diese Jahre, ich weiß es nicht, vielleicht 1 Woche Tiflis machen, weil ich war schon junge Mädchen, wollte ich immer dort gehen. Also, ich habe nur 10 Minuten und machen wir wieder mit Musik weiter.

Liebe Zuhörerinnen und Zuhörer, also wir machen weiter mit Musik. Ich habe nur 7 Minuten und ich denke, wir schließen einfach immer mit Musik. Ein bisschen wir hören Musik, weil ich habe ein bisschen über Weinproduktion Informationen gegeben, über ein bisschen Reisen. Letztes Monat war ganzen Programm über Wein und georgische Weingeschichte. Das war auch sehr interessant. Also dann schauen wir, was machen wir. Gut. Also dann kommt Musik. Moment. Ich muss YouTube schauen. Zack. Aber natürlich, ich will, dass gar nicht im YouTube Werbung kommt. Also, dann kommt georgische Folkmusik.

Liebe Zuhörerinnen und Zuhörer, meine Programmsendung endet hier. Wir sehen uns in einem Monat wieder und ich mache einfach mit Musik abschließen. Wir sehen uns nächsten Monat. Also bleiben gesund. Ich bin Gül Kocher. Sie waren mit georgischer Sendung GKC 25. Auf Wiedersehen.

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0: Tees aus Kanada, aus Windsor, Kanada. Ein halbes Jahrhundert nach dem Debüt im 76.
1: Ja,
0: sind sie da wieder am Start mit einem frischen, brandneuen Studioalbum, wo da heisst Rev Your Engines. Und ich mag mich erinnern, wir haben, glaube ich, letztes Jahr in der Sendung Rockstation haben wir ein paar Live-Songs von denen präsentiert.
1: Ja, genau, genau.
2: Ja, und das klingt so, wie wenn sie in einen Jungbrunnen gefallen wären.
0: Genau.
2: Irgendwie. Also man würde es dem Sound nicht angehören, dass er schon so alt ist.
0: Nein. Ja, Kanadier halt. Enville als Beispiel, die haben irgendwie schon den dritten Jungbrunnen hinter sich oder so.
2: Oder Rush haben auch wieder einen Jungbrunnen gefunden. Weiblichen Jungbrunnen sozusagen.
0: Erzähle ich nachher etwas dazu. Zuerst lassen wir noch einen zweiten Song.
2: Let Me Go.

0: Let Me Go von Tease aus Kanada. Tease mit Z geschrieben, nicht mit S, also T-I-A-Z-E. Rev Your Engines heisst das brandneue Album.
1: Wo dann einmal bei Metal Factory wird erscheinen, vermutlich, wenn wir es dann überkommen. Ja, das ist immer so eine Frage. Da kommen wir nicht alles über.
0: Escape Music wäre das Label, so als Info. Ja, zwei Wochen seit der letzten Sendung. Der Rockslave hat mit grosser Abwesenheit geglänzt. Mhm. Und ich darf kurz anfangen. Ich muss gestehen, ich habe mich verliebt.
2: Oh nein.
0: Ja, in ein deutsches blondes Mädel. In den 40ern, wo mit zwei älteren, ich sage es mal bescheiden, älteren Herren eine Tournee gestartet hat. Und es hat auf dem YouTube ein Video von der Annika, wo eine nur sie gefilmt hat von der Seite, und das ist 2,5 Stunden Freude pur. Also das ist nicht schade um die Lebenszeit, sondern es ist doch ein Highlight gewesen, würde ich meinen. Und was die Frau alles auf dem Kasten hat und Neil Peart seine Parts souverän getrummelt hat, dass sie Szenenapplaus bekommen hat aus dem Publikum.
1: Bei ja. Tom Sawyer.
0: Bei Tom Sawyer, glaub, bei dem schwierigen Song. Sie haben aber auch die anderen noch gespielt, Time Stand Still und Spirit of Radio, also die, ich würde sagen, die drei bekanntesten, oder? Nur, sie haben ja dann viermal gespielt an dem gleichen Ort.
1: Genau, und dann Z-Liste immer und variiert.
0: Z-Liste variiert, und zwar nicht nur ein, zwei Songs, sondern massiv.
1: Recht durchgeschüttelt.
0: Okay. Genau, genau. Ja. Also, geht auf YouTube, rasch Annika Niles, und ihr werdet eure Freude haben.
2: Sehr schön, sehr schön.
0: Metal Rose?
2: Nein, ich bin jetzt in den letzten zwei Wochen bin ich nie unterwegs gewesen. Ich hatte sonst genug um die Ohren gehabt, von dem her, volles Programm wie immer. Aber der Rockslave?
1: Ja, ja, er hat auch wieder ein bisschen zugeschlagen. Und zwar,
0: das heisst, die nächsten Sendungen verschieben sich um ja, mindestens genau. 2 Stunden.
1: Genau. Ja, fangen wir mal an mit dem grossen Part. Das war natürlich das Sweden Rock Festival vom 3. bis zum 6. Juni in Sölvesborg. Das war übrigens meine 9. Teilnahme an diesem Festival. Okay. Was anders war, zum ersten Mal gegenüber einem anderen Jahr, wir haben, also wir eben, die Crew, die Metal Factory Crew, hat das Camperleben definitiv abgelegt, abgehöckelt. Heisst, wir sind jetzt auch schnöde im Hotel unterbracht gewesen, was aber doch einen extremen Vorteil mit sich bringt. Da muss ich, glaube ich, nicht weiter ausführen.
0: Nein.
1: Dann vielleicht gerade um auf die Highlights.
0: Zwei, drei Highlights.
1: Auf die Highlights kommen, also aus 4 Tagen ist natürlich schwierig. Ja. Aber es hat doch ein paar Sachen gehabt, die für gestochen haben. Natürlich unsere Schweizer Tech Thrasher Coroner haben natürlich abgeliefert vom Feinsten, das ist ja klar, das ist keine Frage. Jared James Nichols war noch gewesen. Dann natürlich Dirk Schneider, bombastischer Accept Set, dann absolutes Highlight für mich persönlich, Overkill. Also die Stunde, die wird wahrscheinlich mein Lebtag nicht vergessen, was dort abgegangen ist. Ebenso Venom haben recht reingelassen, und zwar Venom mit dem Kronos, also mit dem Original Bass Player and Singer.
2: Okay.
1: Dann Halloween haben auch kompakte 90-Minuten-Set abgegriffen. Auch sehr unterhaltend gewesen. Dann weiteres Highlights Evergrey oder wir hatten Masterplan, eigentlich auch eine Reunion, wenn man so will. Yeah. Tom Morello hat mir sehr gut gefallen. Dann Savatage auf der Festival Stage, grandios gewesen. Iron Maiden, Saxon, was muss ich da noch gross dazu sagen? Absoluter Hammer.
0: Morello als Solo?
1: Ja, da hat mir extrem gut gefallen, muss sagen. Ich bin sonst auf seine anderen Truppen bin ich jetzt nicht unbedingt angefahren, aber er selber hat da auch mit so ein bisschen funkigen Geschichten überzeugt. Und dann last but not least haben wir natürlich auch noch Candlemass beispielsweise, wo dann wieder einmal, wobei das klar war vom Ort her, mit dem Originalbassist gespielt hat, mit dem Leif Edling. Der war ja schwer krank in den letzten Jahren und hat man ihn kaum überhaupt nicht mehr gesehen, aber dass er da gespielt hat und man hat ihm es richtig angesehen, dass er extrem Freude gehabt hat.
0: Okay.
1: Und ein weiteres vielleicht noch abschließendes Highlight sind Zan Cody, wer steckt da dahinter? Das sind zwei Originalmembers von Shotgun Messiah, die in den 90ern satt super zwei Alben gemacht haben. Und der Sänger und der Gitarrist haben sich jetzt wieder zusammengetan und haben dort noch mit einem Gast, einem Pretty Mates Gitarrist und der Treat Bassist sind natürlich mit auf der Bühne gestanden und am 24. Juli, nicht vergessen, merken, kommt ein neues Album raus von Zan Cody und die erste Single, die hat schon böse eingeschlagen. Also merken euch Zan Cody.
0: Was sind so die kulinarischen Highlights gewesen?
1: Kulinarische Highlights hat es einige gehabt. Natürlich wie immer so, dass mit Krabben oder Gräbetten, wenn man es gerne hat. Und natürlich Beef. Beef am Knochen, wo man so richtig zerkeit, wenn man es dann noch mal so ein bisschen kurz anlenkt. Nein, es hat diverse Burger natürlich vom Allerfeinsten. Yeah. Und noch andere weitere
0: also
1: und gesunde Sachen.
0: Also nicht eintönig in dem Fall?
1: Nein, gar nicht. Okay. Gar nicht. Und ja, es kommt darauf an, wer nächstes Jahr da ein bisschen die Headliners werden sein, aber wahrscheinlich würde ich jetzt mal sagen, es ist
0: machen
1: gesetzt.
0: Machen du dein Zehnte?
1: Das Zehnte kommt. Und vielleicht noch ganz kurz, was noch am Montag war. Am Montag hat Megadeth in Zürich gespielt. Möglicherweise das allerletzte Konzert auf Schweizer Boden. Das ist
0: sehr gut gewesen, was
1: ein gutes Konzert war, richtig. Es war zwar nicht der absolute Oberburner für mich.
0: Trotzdem hast du dein Facebook-Titelbild gehabt.
1: Genau. Und Decapitation als Tech-Death-Metal-Band, die haben mir jetzt nicht so gefallen persönlich. Das war ein bisschen ein halbstündiges Obergeballer gewesen. Aber sagen wir mal so, der Ober an sich selber ist auch durch das, dass sie ausverkauft war. Also 3.500 Leute, alle 6.22 haben einen würdigen Rahmen geschaffen für den Anlass.
0: Und soundtechnisch okay wahrscheinlich?
1: Ja, ich bin jetzt ein bisschen hinten gestanden, dort ist es natürlich nicht so powermäßig abgegangen und ja, ich denke, vorhin ist es auch schon ein bisschen besser gewesen.
0: Ich habe die das letzte Mal gesehen im Frison, also oben im grossen Saal, und dort ist soundtechnisch sehr gut gewesen.
1: Oder auch nicht zu vergessen, der Auftritt Open Air im Z7 vor einem Zeitchen, Megadeth, natürlich auch unvergessen. Das war schon eine Schuhnummer gewesen.
0: Gut, danke für deine zweistündigen Ausführungen. Die nächsten werden dann im Juli sein, von Balingen vermutlich.
1: Oh yes.
0: Dann gehen wir weiter zu einer internationalen Truppe, die nennt sich, wie nennt sich die? Gira.
2: Gira,
1: Saira, Gira.
0: Ja, je nachdem, wenn man das will. Requiem for a Pipe Dream heisst das neue Album und wir hören mal drei mit.
1: Hold your fire.

0: Hold Your Fire von Chira oder Saira oder Sira, wie man das will aussprechen. Und das ist eine internationale Truppe. Sie haben ein Album aus Requiem of a Pipe Dream. Und das sind so illustre Musiker, die sich da zusammengefunden haben. Von allen möglichen Bands, Amarante, Halo Effect, In Flames früher oder was haben wir da noch? Sabaton, Creator. Also es ist eine recht illustre Gesellschaft, die da zusammenkommt.
1: Und viele verschiedene Gesangsstimmen, die man da hört, also diverse übereinander.
0: Gefällt dir sicher auch, Raffaele?
1: Ja, also das ist eine kleinere Part schon. Also da, es gibt Kreische unten nie, das ist nicht so ganz. Aber, aber melodiös ist es auf jeden Fall.
2: Ja, das ist so. Also gut hörbar.
0: Ja. Und die Band hat, die Truppe hat das nächste Jahr als 10-jährig. So wie der Rockslave das 10. Mal am Swinrock ist, ist die Band dann 10 Jahre so beieinander. Wir hören einen, oder? Magst du noch die
1: Wir nehmen doch noch einen, natürlich. Box with Spirits.

0: Die neue Single von Felskinnen und unverkennbar der Andy am Gesang. Felskinnen kann man live erleben am Summerside in Grenchen, und zwar am 27. Juni Mittag um 1 auf der Mainstage.
1: Ja. Dann haben wir noch ein paar weitere Konzerte im nahenden Hochsommer.
2: Ja. Ja. Genau.
1: Zwar am 23. Juni haben wir Black Label Society, den übrigens auch ins Wiener Rock gespielt, zusammen mit Venom Incorporated, zu Bratel im Z7.
2: Am 26.06. gibt es The Green Goblins mit Kenny Swisside zu Lenzburg in der Mietbar.
1: Dann am 3. Juli Apocalyptica Plays Metallica Volume 2 zusammen mit Monkey 3 zu Augusta Raurica.
2: Am 5.07. haben wir Mono Inc. und The Beauty of Gemina. August, jetzt ist dort wieder das Augusta Raurica Theater, sehr schön.
1: Genau, und dann bereits vorab, das heisst im Dezember werden natürlich dann wieder Live-Eier lärmen im Z7, haben wir am 4. Juli Whole Lotta DC zusammen mit Pile Driver und anderen zu Artwork am Richtplatz Open Air.
2: Ja, und das wär's.
0: Ja, schon.
2: Ja.
0: Dahin.
2: Ja,
0: eben Sommer.
1: Sommerpause.
0: Läuft nicht mehr viel in den Clubs, sondern eher an den Festivals für uns, oder?
1: Genau.
0: Ja, dann wechseln wir jetzt in die USA. Da gibt es eine Band, die gibt es schon länger, namens Shinedown. Und oh Wunder, die haben das Album 8 draussen und es heisst 8.
1: wie sinnvoll.
0: Wie sinnvoll, ja. Wenn wir mal drin lassen.
1: Oh yeah. Dance, Kid Dance.

0: Dance.
1: Kid Dance. So heisst auch die anstehende Tournee von Shinedown aus den USA. Das Album heisst 8 und man hat statt dem G 8, auf Englisch hat man dort das 8 reingeflümelt.
2: Mhm.
1: Und finde ihn jetzt noch witzig.
0: Genau, da hat sich jemand etwas überlegt.
1: Ich habe die Band das erste Mal gesehen, wo kurz bevor sie durchgebrochen sind. Und zwar hat ein kleines Label in der Schweiz, hat die damalige CD rausgebracht. Ich glaube, Sound of Madness war es. Und dann ist das Konzert angesagt worden im Plaza in Zürich. Mhm. Und plötzlich war das ausverkauft.
2: Ah, okay.
1: Ja, und so. Sie haben dann auch gechartet. Und von dem her bin ich da mit einer Kollegin und wir sind nur da gestanden und haben gefunden, wow, was für eine geile Band.
2: Also ja, manchmal gibt es so. Eben, du siehst sie vorher in einem kleinen Club, fast keine Leute und plötzlich bam.
1: Und gehst ohne grosse Erwartungen dorthin und denkst, wow, das war jetzt wirklich ein schöner Abend gewesen. Der Lukas R. hat sich dem angenommen für Metal Factory, hat ein Review geschrieben und gibt 8,6 Punkte.
0: Eine Stärke von 8 ist, dass es nie so klingt, als würde die Band auf Autopilot laufen. Auch nach mehr als 20 Jahren Karriere scheinen Shinedown experimentierfreudig zu sein, wobei diese Experimente stets in ein sehr zugängliches Gesamtpaket verpackt bleiben.
1: Und man muss dazu sagen, auf dem Album sind glaube ich 18 oder 16 Songs, also es hat schon die ein oder andere Wiederholung drin, also wenn man das wirklich von A bis Z durchlässt, aber das ist jetzt eigentlich eher Jammern auf hohem Niveau.
2: Oh.
1: Und ist nicht ganz so dein Sound, Rockslave, nehme ich jetzt mal an.
0: Ja, es geht auch.
1: Also,
0: ja,
1: die würdest du wahrscheinlich nicht mitnehmen.
0: Also sagen wir mal so, irgendwie gegenüber irgendwie so Offspring oder irgendwie anderes Zeug, da ist wenigstens noch eine gesunde Härte drin irgendwie.
1: Gut, vielleicht auch beim nächsten Song.
0: Burning Down the Disco.

0: Let's go, James Nichols. Einer von den 2 Millionen Acts, wo da jedes Jahr am Sweden Rock spielen. Mm-hmm. Hast du den live gesehen?
1: Da habe ich gesehen, ja. Okay. Jede Minute oder jede Sekunde sogar.
0: Okay. Dann lassen wir doch noch einen.
1: Ghost.

0: Beggar's Bliss has Band und so heißt das Album, ist nämlich das Debütalbum von der Band aus dem UK, die sich vor 2 Jahren formiert hat. Was haben wir gehört? Sunshine, you.
1: Und man hört einfach, dass es eine UK-Band ist. Das
0: schon, gell?
1: Das wäre jetzt einfach so, tönen Amis nicht.
0: Nein.
1: Definitiv nicht.
0: Sie haben ein Motto, die Band, Beggar's Bliss. If it's not fun, it's not worth doing.
1: Hat etwas.
0: Hat etwas, ja. Wäre auch noch etwas in deiner Karriere.
1: Ja, gut, aber es erinnert mich so ein bisschen an Bands, so wie irgendwie der Karma-Effekt. Band, die neu aufgekommen ist in der letzten. Und das geht ein bisschen in die Richtung. Oder auch eben Jailer, UK, junge UK-Band. Ja. Wo auch in Schweden gespielt hat und als Support für die Purple wird unterwegs in Deutschland jetzt diesen Sommer. Und die muss man ein bisschen mal aufhalten. Also wer so ein bisschen Greta Van Vliet und so gut findet, Zeppelin, müsste sich mal Jailer mal zu Gemüte führen.
2: Ja, so ein paar UK-Bands, die aufkommen.
1: Genau.
0: Sehr gut. Zweiten Song haben wir dann noch parat, aber zuerst der Infoteil. Rock Lounge, live auf Kanal K auf Rockstation. Wenn ihr Zeit und Lust habt, wieder am Mittwoch, am 1. Juli, Abend um 9 Uhr bis um 10 Uhr.
2: Dann ist Taktlos Metal mit dem Roger W. am 27. Juni auf Kanal K, die Wiederholungen in der Folgewoche auf Rockstation. Und Gäste könnt ihr eben schauen, dort,
1: nämlich bei rockstation.ch mitunter oder eben facebook-rockstation.radio und natürlich unsere Sendungen, die wir gemacht haben, können wir nachhören auf dem YouTube-Kanal und logischerweise noch auf Instagram.
2: Ja, im Kanal K geht es jetzt weiter mit dem Philipp Neidhardt und seinem Metal Special und auf Rockstation mit dem Rest von der Mittwochs-Playlist.
0: Gut, verabschiedet in sich.
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0: und der Rock'n'Rolla. Und der Schlusssong für heute ist von der Beggar's Bliss mit
1: I Am I.

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1: Es ist 10 Uhr und wie jeden dritten Mittwoch im Monat Zeit fürs Metal-Special hier auf Kanal K. Und heute stechen wir in See, denn in dieser Stunde dreht sich alles um Piraten, Freibüter, Walfänger, versunkene Schiffe und die unendliche Weite vom Ozean. Kurz um Maritime Metal. Ja, wenn man an Piraten denkt, hat man schnell ein ganz bestimmtes Bild im Kopf. Schwarze Totkopfflaggen, Schatzkarten, Rumfässchen und der Wind in den Segeln. Die Realität war allerdings meistens weniger romantisch gewesen. Monatelange Reisen über offene Meer, Stürme, Hunger, Krankheiten und die Gefahr, dass man nie mehr heimkommt. Und genau diese Faszination fürs Meer und für die Freiheit, aber auch für die Dunkelheit und die Abgründe von solchen Abenteuern bildet eine fantastische Grundlage für richtig geilen Metal. Angefangen bei den Piraten selber, über düstere Geschichten von Walfängerschiffen bis zu atmosphärischem Black Metal, wo es mehr als Symbol für Verlust, Isolation und Vergänglichkeit braucht. Darum schauen wir in dieser Stunde mal an, wie unterschiedlich Bands die Welt von den Ozeanen vertonen. Also Leine los, Segel setzen und auf ins Abenteuer. Am Mikrofon ist der Philipp Neidhardt und das hier sind Swashbuckle mit «The Last Days of Piracy».

Swashbuckle mit «The Last Days of Piracy» hier beim Metal-Special auf Kanal K. Heute mit einer musikalischen Reise quer über den Ozean. Ja, wenn man über maritime Metal redet, dann kommt man an einer Band definitiv nicht vorbei, und zwar Hailstorm. Seit dem Jahr 2004 treiben die Schotten ihr Unwesen und haben mit ihrem Sound quasi ein eigenes Subgenre definiert, den Pirate Metal. Schnell, hymnisch und extrem auf Mitsingbarkeit ausgerichtet, prügelt sie sich durch eine Mischung aus Power und Folk Metal, und das Ganze mit einer guten Portion Humor. Ihre Lyrics sind bewusst eine ironische Übersteigerung. Es geht um Schatzsuchen, Schlägereien, absurde Abenteuer oder oft schlicht um Alkohol als Lebensphilosophie. Bisschen stumpf, vielleicht, aber Spass macht's trotzdem. Da sind Hailstorm mit The Storm.

Hailstorm mit The Storm. Ihr hört das Metal Special hier auf Kanal K. Und heute nehme ich euch mit auf Reis auf die hohe See. Denn es steht Maritime Metal auf dem Programm. Und jetzt gehen wir quasi zurück zu den Wurzeln und zwar zu Running Wild. Die deutsche Band um den Rolf Kasparek hat in den 1980er Jahren mit dem Konzeptalbum Under Jolly Roger eine komplett neue ästhetische Richtung in Heavy Metal gebracht und so den Grundstein zum Pirate Metal gelegt. Rein aus musikalischer Sicht ist es da zwar noch ziemlich klassisch zu und her gegangen, geradlinige Riffs, hymnische Refrains, wenig Schnickschnack, aber viel Energie. Und im Gegensatz zu Hailstorm keine Comedy, keine Überzeichnung, sondern eine ziemlich ernsthafte Annäherung als Piratenbild. Lyrisch wird das dann synonym zu Freiheit genutzt. Weg von gesellschaftlichen Regeln, weg von Autorität, aber auch immer mit dem Unterton, dass das Leben auf hoher See brutal und unberechenbar ist. Under Jolly Roger ist darum weniger Party als Manifest, Freiheit als Risiko. Und das lassen wir jetzt uns einfach mal an. Das sind Running Wild mit Under Jolly Roger.

Running Wild mit Under Jolly Roger, da beim Metal Special auf Kanal K. Und in dieser Stunde gibt es eine Kaperfahrt durch die wilden Gewässer vom Maritime Metal. Ja, die wir jetzt so gerade gehört haben, sind quasi die Urväter von dem Genre. Und ausgehend von Running Wild haben sich in den kommenden Jahrzehnten etliche Bands den Piraten gewidmet. Dabei sind auch immer wieder mal klassische Seemannslieder, also sogenannte Shanties, vertont worden. Einer der Klassiker ist Rolling Down to Old Maui, ein Lied, das sich einer Crew von Walfängern widmet, wo sich nach einer harten Saison in den arktischen Gewässern auf die Rückkehr aufs tropische Maui freut. Und das lassen wir uns jetzt einmal an, und zwar in der Version von der deutschen Pirate Folk Metal Crew von Stormseeker. Rolling Down to Old Maui.

Stormseeker mit Miles and Miles hier beim Metal Special auf Kanal K. Und in dieser Stunde dreht sich alles um Maritime Metal. Ja, bis jetzt haben wir in erster Linie fröhliche Piraten-Schunkelmusik im Programm gehabt. Aber das Meer bedeutet nicht immer Sonne, Rum und Party. Es ist genauso ein Zeichen für eine unkontrollierbare Kraft, für pure Bedrohung von der Existenz. Und genau in diese Kerbe schlägt die französische Black Metal-Kombo Hul. Drums wie unberechenbare Naturgewalt, atmosphärische Gitarrenriffs, Screams wie der eisige Wind auf hoher See. Fertig mit verklärter Piratenromantik hin zum Kampf ums pure Überleben. Da sind Hul mit Sur les braises du foyer.

Sanken mit din Röst, Malede Farver, in Luften, da beim Metal Special auf Kanal K. Heute mit dem Rauschen der Wellen, einer salzigen Meeresbrise und der Urgewalt der hohen See. Denn in dieser Stunde steht Maritime Metal auf dem Programm. Und da kommen wir an einer Band nicht vorbei, und zwar Ahab aus Deutschland. Sie sind nicht nur nach dem fanatischen Captain aus dem Herman Melvilles berühmten Roman Moby Dick benannt, das Buch dient ihnen auch als Inspiration für ihren Sound. Und der ist schwer wie Blei, überaus monumental und äußerst einnehmend. Die Gitarren drücken uns in die Tiefe vom schwarzen Ozean, Growls und Klingsen nehmen uns mit in die fantastischen Welten von nautischer Literatur. Also Augen zu und Träume, da sind Ahab mit The Divinity of Oceans.

Ahab mit The Divinity of Oceans. Ihr hört das Metal Special hier auf Kanal K. Und in dieser Stunde nehme ich euch mit in die Tiefe vom Ozean. Denn heute steht Maritime Metal auf dem Programm. Ja, und nach einem dunklen Ausflug in taumige Gefilde gibt es jetzt nochmal ein bisschen klassischer Pirate Metal zu hören. Und zwar von der süddeutschen Combo The Privateer. Seit bald 20 Jahren reisen sie mit Kistensegel durch die Weltgeschichte, erzählen von wilden Abenteuern auf hoher See, von verborgenen Schätzen und längst vergessenen Kulturen. Das Ganze wird in folkigen Heavy- und Death-Metal verpackt, inklusive mehrstimmigem Gesang, hervorragender Gitarrenarbeit und richtig viel Atmosphäre. Aber genug der Worte, da sind The Privateer mit Madness is King.

The Privateer mit The Madness ist King da beim Metal Special auf Kanal K. Heute mit einer musikalischen Kaperfahrt quer durch den maritimen Metal. Von Piratenparty Sound bis zu brachialstem Tiefsee Black Metal. Ja, ein Blick auf die Uhr zeigt mir, das wäre es jetzt auch schon fast wieder gewesen für diesen Monat. Auf dem Sender da geht es jetzt dann gerade weiter mit Krach zum Thema Metal in den USA. Wir hören uns am 15. Juli wieder, dann mit einer Vorschau zum Open Air Gränichen. Bis dahin euch allen eine gute Zeit. Am Mikrofon begleitet hat euch Philipp Neidhardt. Tschüss zusammen.

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2: 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Guten Abend und hallo zusammen. Ihr hört den Krach auf Kanal K. 2 Stunden Heavy Metal, wo üblicherweise immer am 3. Samstag im Monat kommt. Das Wochenende übertreibt aber der Rode Kanal K das Festival des Ar aus Erdingen. Darum gibt es heute ausnahmsweise am Mittwoch die Sendung hier. Und nachdem wir jetzt so gerade 1 Stunde lang Metal gehabt haben, gibt es doch nichts Besseres als einfach noch mehr Metal. In den USA findet gerade so eine Weltmeisterschaft mit Füssen und Böllen statt. Darum, und weil das Land wegen seiner Politik immer wieder extrem schlecht dasteht, gibt es jetzt heute einmal Gutes aus Amerika. 2 Stunden Heavy Metal Made in USA. Mein Name ist Andi Trottmann und das hier sind Metallica mit Metal Militia.

Metal Militia, der letzte Song auf dem ersten Album von Metallica, der im 83 eine rechte Revolution gestartet hat. Thrash Metal hat man den Stil genannt. Und zwar nicht, weil es irgendwie Abfall wäre, das ist das Wort Trash, wo man ohne H nach dem T schreibt, sondern weil sie so richtig schön auf ihr Instrument eintroschen haben. Auf der Leadgitarre eintroschen hat hier der Dave Mustaine, der noch kurz vor dem Erscheinen von dem Album von Metallica rausgehauen worden ist und dann einfach mal seine eigene Band gegründet hat. Megadeth heisst sie. Und von ihrem Durchbruchsalbum Rust in Peace hören wir hier Take No Prisoners.

Nach Megadeth haben wir hier Anthrax gehabt. Ihren Song «Antisocial», eine freie Übersetzung vom gleichnamigen Song von der französischen Band Trust, hat uns hier von der US-Westküste in Osten zu New York gebracht. Und uns von Metallica und Megadeth zu Anthrax aufs Thema der Big Four vom Thrash-Metal gelenkt. Und wer sind die Vierten? Natürlich Slayer. Aus der Umgebung von Los Angeles, da mit Raining Blood.

0: gehört. Sie haben einen komplett anderen Stil begründet. Nämlich den Desert Rock, der eine Untergruppe vom Stoner Rock ist. Heisse Tage und heisse Öfen. Kalte Nächte und coole Trips. Das war das Leben der Leute um den Josh Homme. Vom 87 bis zum 95 war die intensive Zeit von Caius. Und von ihrem wunderbaren Album Blues for the Red Sun haben wir hier Mondo Generator gehört. Im 95 haben sich dann Caius mal so weit getrennt. Und aus den Musikern sind einige Bands entstanden. Mondo Generator ist dann auch ein Name von einer von deren. Rund um den Bassist Nick Oliveri sind da seit dem 97 einige Alben entstanden. Das ist Option 4 aus ihrem wunderschönen benannten 2020er Album Fuck It.
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Nach dem Mondo Generator mit Option 4 haben wir auch jetzt Slowburn gehabt. Damals eine Band mit dem früheren Sänger von Caius, dem John Garcia. Das Lied namens Müsli ist aus ihrer einzigen EP namens Amusing the Amazing gekommen. Und das war es dann auch. Slowburn sind also recht schnell verbrannt. Für Queens of the Stone Age gilt das nicht. Der Josh Homme, Gitarrist von Caius, hat im 96 die Band gegründet und bisher keine Anzeichen gezeigt, aufzuhören. Wir hören aus ihrem Debütalbum Mexicola.

Kaias haben eine grosse Hinterlassenschaft. Manda Generator, Slowburn und Queens of the Stone Age haben wir auch schon gehört. Und ich habe noch zwei Bands gefunden, die aus den Aschen von Kaias rausgekommen ist. Unida, die Nachfolgeband von Slowburn, mit dem wunderbaren John Garcia am Gesang, ist das da gerade. Von ihnen gehört haben wir If Only Two, von ihrem einzigen Album Coping with the Urban Coyote. Und jetzt noch die Kaias Nachfolgeband schlechthin. Vista Chino. Praktisch einfach wieder Kaias ohne den Josh, wo auch in den frühen 10er Jahren mal wieder zusammengekommen sind und eine CD rausgegeben haben. Getreu ihrem Stoner-Rock-Image heisst die Peace. Und gehören dümmer Planets 1 and 2.

Stoner Rock gibt es hier auch ausserhalb von Caias und ihrem näheren Umfeld. Das hier ist Monster Magnet aus New Jersey, eine Band, die seit 1989 stetig aktiv ist. Die ganze Zeit dabei war ihr Frontmann und Sänger-Gitarrist, der David Windorf. Und das ist vermutlich einfach, weil er jetzt tatsächlich nicht mehr so viel raucht wie früher. Da haben wir ihn aber schon noch ziemlich benebelt gehört. Mit dem Song «Cage Around the Sun» vom 1993er Album «Supercharge». Komplett unverdrogen, sehr straight und konzentriert sind dagegen Helmet aus New York City. Auf ihrem erfolgreichsten Album «Meantime» tönt das zum Beispiel so. Der Song heisst «Ironhead».

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im 1986, 3 Jahre vor der Gründung von Helmet, hat in New York City der Tommy Victor eine Band namens Prong gegründet. Mit heftigem, industriellem, alternativen Metal haben sie sich einen Namen gemacht und sind ein fester Wert von der US-amerikanischen Metal-Szene geworden. Bis sie dann im 96 eine Pause gebraucht haben. Von ihrem Comeback-Album Scorpio Rising um 2003 haben wir hier jetzt Detached gehört. In einer ähnlichen Zeit, in Chicago, hat es eine Synth-Pop-Band namens Ministry gegeben, die irgendwann mal gefunden haben, dass sie eigentlich schon noch doof und sie sollten mal die Industrial-Metal-Szenen aufmischen. Das haben sie gemacht, und zwar extrem heftig. NWO von ihrem Album Psalm 69.

Was NWO und Psalm 69 für Industrial Metal sind? Ist das hier gerade? Machine Head mit Davidian. Für die sogenannte New Wave of American Heavy Metal gewesen. Nach Jahren von Grunge und ähnlichem Sound, wo ein bisschen wie Metal tönt hat, sich aber von der typischen Metal-Szene distanziert, sind sie wieder eingefahren wie nichts. Und weil zwei Sendungsjungs besser sind als einer, gibt's da gerade nochmal ein Beispiel. Pantera mit Regular People aus ihrem wunderbaren Album Vulgar Display of Power.

Wir haben uns ein ziemlich metallisches Programm jetzt ein bisschen unterbrochen und hier Rage Against the Machine gespielt. Pionier vom US-amerikanischen Rap-Metal. Und jetzt geht's gerade noch weiter mit etwas, wo nicht wirklich mehr Metal ist. Aber bei mir einfach trotzdem die gleichen Nervenzellen reizt wie die ganzen Rap-Metaller. Das sind Beastie Boys mit So What You Want von ihrem 92er Album Check Your Head.

Nach 3 Minuten 27 voller Hip-Hop sind wir zurück zu dieser Musik mit Gitarre gekommen. Biohazard. New York Hardcore seit den späten 80er haben wir hier mit ihrem 2003 Album Kill or Be Killed gehabt. Und zwar mit dem Song Never Forgive, Never Forget.

Wir sind immer noch bei Metalcore von der Westküste und haben hier gerade Killswitch Engage aus Massachusetts gehabt. Sie haben im 06 As Daylight Dies rausgebracht. Und das hier ist My Curse. Jetzt wird es Zeit, mal wieder ein bisschen schwärzer zu werden. Und zwar von der Hautfarbe her. Der Rapper Ice-T aus New Jersey hat mal gefunden, es wäre cool, seine politischen Aussagen auch mit verzerrten Gitarren zu untermalen. Und hat eine Band namens Bodycount gegründet. Aus ihrem zweiten Album Born Dead ist das hier Surviving the Game.

Zum Schluss von unserer heutigen USA-Metal-Tour sind wir nochmal so richtig in Trash eingestiegen. Das hier war Death Angel, eine philippino-amerikanische Band aus Kalifornien. Throne to the Wolves aus ihrem 2004er Album The Art of Dying haben wir hier gerade gehört. Damit sind wir mit dem heutigen Amerika-Special fast fertig. Mein Name ist Andi Trottmann. Mich hört ihr wieder am 3. Samstag im Juli, also am 18. Und ich verabschiede mich hier wieder mit etwas aus New York City. Das ist Sonic Youth und Teenage Riot. Habt einen schönen Sommer mit genauso viel Füssen und so viel Bällen, wie ihr wollt.

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